0: Et Zola, il est verboten aussi?
1: Bien, Zola aussi verboten.
0: Brecht
1: verboten.
0: Hemingway
1: verboten.
0: Freud
1: verboten.
0: Hitler
1: verboten. Nein, das ist mein Kampf.
0: Juif, vous êtes? Juif.